0: mal schauen, wenn wir nachher bohren. Da werden wir ja nicht.
1: On the way to the traffic stop.
2: Go ahead.
1: Clinton Highway at Edgemore. Bravo Foxtrot Lima 9988. Bravo Foxtrot Lima.